0: es so zu glauben.
1: Ich glaube.
0: Gott. Werde ich noch über die Garde schiessen.
1: Oh. Wo sind wir?
0: Lang. Viel zu lang.

0: dejó.
1: Dejó. Oh, Dios. Dale feo. Dale feo.
2: Los zwei.
1: Oh.
3: Nur so, dass er nicht zwischendurch kommt. Gut.